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1: Besucher werden darüber informiert, dass der Friedhof um 18 Uhr schließt. Bitte nähern Sie sich dem Ausgang. Danke.
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0: 100 Milliarden Mark sollen auf Schweizer Nummernkonten deponiert sein.
1: East Germany fell. 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
2: Da sind drei Leute bei uns auf die Idee gekommen, dass man doch irgendwo eine Reserve anlegen muss.
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0: Ich bin nicht so gut.
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